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1: Mit KI-Support. Klar ist es gerade meist, nur ab und zu ziehen noch ein paar Wolken durch. Später kommen im Westen welche dazu und an den Alpen wird es wolkiger. Die Temperaturen liegen aktuell zwischen 24 und 13 Grad. Heute wird es dann oft sonnig und richtig heiß mit 21 bis 38 Grad, zum Abend an den Alpen vereinzelt mit Gewittern.

0: So, alle da hinten auf den Wiesen und den Kinos. Also hier ist der Bär los. Können wir das nochmal hören? So, ich weiß jetzt gar nicht, wie die ganzen Plätze heißen. Sonst hätte ich jetzt gesagt, Kino Nummer 1.
1: Ich denke, du hast dir das aufgeschrieben.
0: Habe ich auch, der Zettel ist aber weg. Ja, wir sind immer top vorbereitet und so weiter. Pass auf, jetzt alle Leute da draußen machen einmal so viel Lärm, dass wir das hier bei der Secret Stage hören. Achtung, jetzt.
1: Nee. Wahnsinn.
2: Ich schaff's nicht gut.
3: Ist das gewählt?
0: Ich höre auch nichts mehr. Wo waren wir stehen geblieben?

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1: 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Klar ist es gerade meist, nur ab und zu ziehen noch ein paar Wolken durch. Später kommen im Westen welche dazu und an den Alpen wird es wolkiger. Die Temperaturen liegen aktuell zwischen 24 und 13 Grad. Heute wird es dann oft sonnig und richtig heiß mit 21 bis 38 Grad, zum Abend an den Alpen vereinzelt mit Gewittern.

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0: Ilsenburger News. Das Wandern im Harz macht einfach Spaß, ja. Und selbstverständlich ein Weg durch das Ilsetal in Richtung Plessenburg oder wo auch immer hin ist einfach wunderbar. Man sieht an den Seiten die Ilse plätschern, ja, die Forellen, die schwimmen dort. Man kann ihnen förmlich zuschauen, wie sie sich dort wohlfühlen. Man kann Steine übereinander stapeln und man kann selbstverständlich da auch gegrillte Sachen essen. Ja, lecker, lecker, lecker. Ich freue mich auch schon. Ich werde demnächst bald mal wieder durch das Ilsetal wandern und natürlich Würstchen, Buletten und ja, vielleicht sogar ein kühles Bier trinken. Mal schauen. Ja, in der Nähe des Parkplatzes, da kann man auch sein Auto hinstellen und dann natürlich in den Wald wandern. Ich empfehle zu dieser Jahreszeit selbstverständlich immer eine lange Hose anzuziehen, allein wegen der Zecken, die es halt so in diesen Wäldern und in den Sträuchern halt gibt. Und selbstverständlich festes Schuhwerk. Ja, bitte, bitte, bitte schön wandergerecht anziehen und dann macht das Wandern im Harz natürlich durch das Ilsetal in Ilsenburg besonderen Spaß. Ja, oben, ganz oben findet man dann auch die Ilsefälle und die Ilsequelle. Und was gibt es Schöneres als Natur pur? Eure Olivia aus dem Sendestudio in Ilsenburg, Sendestudio 1 von Radio SSC. Harz. Tipps für den Harz.
2: Hallo liebe Zuhörer, hier ist Jürgen Doberstein, genannt auch Dobermann. Viele kennen mich aus dem Boxsport. Ich würde heute sehr gerne Gennadij Čudinović grüßen und Etienne Kinzinger. Das sind zwei starke Ringer aus dem Saarland, die sich für Olympia qualifiziert haben und jetzt auch in Tokio starten werden. Hiermit wünsche ich euch ganz viel Glück und Erfolg. Ja, und ich wünsche mir heute meinen persönlichen Song von Sin City, Fight Night. Vielen Dank, ich wünsche euch allen ein schönes Wochenende.
0: Hallo Jürgen, ich grüße dich. Ja, guten Abend aus dem Harz hier bei Radio SSC und selbstverständlich schicken wir gerne deine Grüße zu den Olympianiten. Wir haben selbstverständlich den Song, den Jürgen Doberstein sich gewünscht hat. Gerne senden wir natürlich über unser Radio SSC die Grüße. Liebe Grüße, alles Gute, habt viel Kraft und vertretet Deutschland. Gut. Herzlichen Dank fürs Zuhören und hier ist natürlich der Song von Jürgen Doberstein, Fight Night.

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gefragt, was er von Muskelnahrung sagt. Weist er auf harzer Käse hin, frei von Fett, doch voll Protein. Viel Protein reift Wochen.

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0: Attila. Digga, Digga.
1: Euer Georg.
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0: Also hereinspaziert und mitgemacht. Ihr habt doch die Pionierbluse an oder wenigstens euer Halstuch umgebunden. Natürlich beginnen wir mit einem Lied.
1: Ist es denn wirklich so, dass wir jeden Dreck, der vom Westen kommt, nur kopieren müssen? Ich denke, Genossen, mit der Monotonie des Je, Je, Je und wie das alles heißt, ja, sollte man doch Schluss machen.

Uns Kölle hat nicht nur in der Nachfolge zu beten. Nee, Jung, auch das über kannst du so voll schöne Sachen erleben. Und was? Das erzähl ich dir jetzt.

ist ja stark. Geht's schon los? Wie? Ist noch ein bisschen Zeit, oder? Mensch, du musst uns ja beeilen. Und was meinst du? Wie spät haben wir es denn? Weiß ich auch nicht. Okay, lass anfangen. Reinigen! Also los!

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0: er erstmal ganz alleine. Und wir wissen, dass das in Berlin ja kein Problem sein dürfte. Ne? Andy, oder hast du noch eine Spezialregel?
1: Naja, manch einer fragt sich vielleicht, was wird denn aus dem eigentlichen A, wenn das Ei zum R wird? Hm? Das eigentliche A wird in vielen Fällen zum Oh. Wie in Arbeit. Orbat. Orbatslos, sagt man immer. Ne? Und in Sachsen klingt das ganz anders, da sagt man Orbatslos. Ne? Das ist doch ein deutlicher Unterschied. Und wie klingt das in Niedersachsen? Ne? In Niedersachsen? Arbeitssuchend.
0: Hoi. Hat man es geschafft?
1: Da hat man es geschafft. In der nächsten Strophe geht es aber um das und das macht ihr bitte alle mit, damit euch diesen wichtigsten Harzer Vokal schon mal richtig ein für alle Mal einprägt. Fritz, ihr halt alle Worte sind gespickt mit langen Ös und wir testen jetzt mal die erste Zeile, alle zusammen. Schuhe tragen wir an
2: Badewanne.
1: Alle bitte, nochmal, ja, alle. Schuhe.

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0: Tja, und besuch doch mal den Harz. Hier gibt es ganz wundervolle alte und knorrige Bäume. Vielleicht habt ihr ja selbst einige Infos zu wunderbaren Zauber- und Fabelwesen. Ich würde mich sehr über eure Fotos freuen. Eure Olivia.
1: Naja, wer denn man noch eine Lütze Runde kümmern und Bier, dann wollen wir mal einen singen, den Seemannschor. 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

0: Es gibt Tage, da spürt man förmlich die Magie in der Luft. Und einer dieser Tage ist heute. Es knistert förmlich. Hört ihr es auch? Das sind die Tage, an denen man sagt, wow, dieser Tag bleibt mir unvergessen. Und damit dieser Tag weiterhin unvergessen bleibt, habe ich den nächsten Song für euch. Unser wunderbarer Radiofotograf Wolfgang Burgdorf hat sich einen Song gewünscht. Und hier ist er, der Song von Wolfgang Burgdorf.
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0: Nino De Angelo. Nino, grazie. Grazie mille.
1: Dankeschön. Fantastische Musiker hier. Dankeschön.
0: Wir sind kurz vor

ist ja stark. Geht's schon los? Wie? Du hast ein bisschen Zeit, oder? Mensch, du musst uns ja beeilen. Und was meinst du? Wie spät haben wir es denn? Weiß ich auch nicht. Okay, lass anfangen. Rein im Regen. Also los.

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1: Ich glaube, da hat wohl jemand einen Clown im Kaffee. Aber mega gute Laune. Ja, warum denn nicht, ne? Also...

Es gibt Tage, da spürt man förmlich die Magie in der Luft. Und einer dieser Tage ist heute. Es knistert förmlich. Hört ihr es auch? Das sind die Tage, an denen man sagt, wow, dieser Tag bleibt mir unvergessen. Und damit dieser Tag weiterhin unvergessen bleibt, habe ich den nächsten Song für euch. Unser wunderbarer Radiofotograf Wolfgang Burgdorf hat sich einen Song gewünscht. Und hier ist er, der Song von Wolfgang Burgdorf.

0: Guten Abend.
1: Was kann ich für dich tun?
0: Ich brauche irgendwas, was mich richtig wegballert, Papa.
1: Ich glaube, da habe ich was für dich.

Neues Deutschland, 20. März 1966. Der Unterschied von Lieselotte Domps. Ausländische Parlamentarier, letztens eine Gruppe italienischer Gäste, fragen uns Volkskammerabgeordnete manchmal gefragt, was der Unterschied sei zwischen unserem obersten Parlament und dem Bundestag. Hier wie dort gäbe es Abgeordnete, Fraktionen, Debatten, würden Gesetze beschlossen. Ich wünsche, die Frage hätten am 16. März miterlebt, wie die Volkskammer das Ersuchen der DDR um Aufnahme in die UNO beriet. Wir saßen im Saal, zu meiner Rechten eine junge Wäscherin, zur Linken eine Genossin, die seit fast einem halben Jahrhundert kämpfen half für eine demokratische deutsche Republik. Wir hörten die Erklärung Walter Ulbrichts, in der er begründete, warum unsere Republik das Recht hat, in der großen Völkergemeinschaft der Welt mitzuwirken für den Frieden der Welt. Die Aufnahme in die UNO befürwortete er zugleich auch für die Bundesrepublik. So, überrascht die Vertreter der internationalen Presse, besonders das letztere notierten die Abgeordneten, nahmen es mit Genugtuung, aber auch als eine Selbstverständlichkeit auf. Sie sind es ja gewohnt, über den Belangen des eigenen, auch die Interessen des Volkes im anderen deutschen Staat nicht zu vergessen. Das geschah bei allen wichtigen Entscheidungen der Volkskammer und das rückt auch bei allen Tagesfragen nie aus unserem Blick. Wenn man uns fragt, was meint ihr eigentlich mit eurer nationalen Mission, sagen wir, gerade auch dieses Verantwortungsbewusstsein, das an der Grenze nach Westen nicht Halt macht. Am 16. März zur gleichen Stunde saßen auch die Bundestagsabgeordneten in ihrem Plenarsaal. Wir ja in der Berliner Kongresshalle wussten, dass dort die soziale Sicherheit von Zehntausenden Bergarbeiterfamilien zur Debatte stand. Wir erwarteten nicht, dass die Vertreter des Großkapitals vor ihren Profitinteressen die Rechte der Arbeiter gelten lassen würden. Doch was ich kaum für möglich gehalten hätte, war dies. Dort trat eine Frau auf, die SPD-Abgeordnete Ilse Eisner. Sie hatte miterlebt, wie im Emscher-Gebiet die Bergarbeiter und ihre Frauen zermürbt werden von der drückenden Ungewissheit, was morgen sein wird. Doch ihre mahnenden Worte wurden von dem nordrhein-westfälischen Wirtschaftsminister Kienbaum höhnisch als Märchenstunde abgetan. So vermochte der Bundestag nicht einmal die Interessen einer Gruppe von Arbeitern im eigenen Lande wahrzunehmen. Wie sollte er es für das ganze Volk können? Während in Bonn ein groß angelegter Betrug an den Bergarbeitern über die Bühne ging, entschied die Volkskammer im nationalen Interesse aller Deutschen in Ost und West. Der 16. März hat offensichtlich gemacht, wie die Interessen des Volkes im Bundestag zertreten und in der Volkskammer vertreten werden. Das ist der Unterschied.

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3: Den Kampf der Systeme versuchte die DDR ohnehin, zunehmend und mit Erfolg, in die Sportstadien zu verlegen. Bei allen Goldmedaillen und Weltmeistertiteln gewann jedoch ein Fußballtor eine ganz besondere Bedeutung.
4: 22. Juni 1974 in Hamburg. Gruppenspiel zur Weltmeisterschaft BRD gegen DDR.
5: Er kann sich schneller machen. Dann kommt ein langer Pass in den Raum zu Sparwasser. Nimmt den Ball mit, Jürgen, und jetzt schießt und Tor! Und Tor! Und er schießt das 1:0. Wunderbar gemacht. Lauf das Durchspiel. Und es jubeln im Hamburger Volksparkstadion nicht nur DDR-Bürger, meine Hörer. Das möchte ich festhalten. 1:0 für die DDR. Und Sparwasser kann den Ball mit der Brust, mit dem Kopf, mit dem Hals mitnehmen, ihn noch einmal aufdrücken lassen und Beckenbauer aussteigen lassen. Und dann sucht er sich die Ecke aus und Meier wirft sich vor ihn. Und um den herum zirkuliert er den Ball genau in die Tormitte. Ein ganz überlegter, ruhiger, abgeklärter Jürgen Sparwasser. Ich rufe dreimal Bravo, Bravo, Bravo für dieses Tor. Für ein ganz großartiges.

Nachdem unsere Republik Westdeutschland bereits jetzt im Verbrauch pro Kopf der Bevölkerung bei fast allen Nahrungsmitteln überholt, werden wir aufgrund dieser Produktionssteigerung bis 1961-62 auch bei den wichtigsten industriellen Konsumgütern den Pro-Kopf-Verbrauch Westdeutschlands erreichen und teilweise überschreiten.

Ja, und ihr hört es hier, hier ist gerade ein Hubschrauber über uns drüber weggeflogen. Ja, das war der Hubschrauber vom ADAC. Ja, die Männer vom ADAC, die sind immer für euch da, wo auch immer ihr seid, auf diesen Straßen. Und auch da kann man mal ein herzliches Dankeschön sagen. Und es geht natürlich weiter mit dem Song von Gunter Gabriel, die Männer vom ADAC.

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0: Polizeikommissariat Leopoldstadt, was kann ich für Sie tun?
1: Stellen Sie sich vor, da sind lauter Tiere auf der Fahrbahn.
0: Lauter was?
1: Lauter Tiere auf der Straße.
0: Wie bitte? Mir scheint, Sie wollen mir einen Bären aufbinden.
1: Nein, Bär ist keiner dabei. Wobei doch, ein Panda-Bär, ein Elefant, ein Jaguar.
0: Was?

Manchmal frage ich mich, ob Tiere ganz viel Karies haben. Hast du schon mal ein zähneputzendes Tier gesehen?

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